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12: Das Gong 96.3 München. Wetter kompakt, ein perfekter Sommersamstag. Richtig viel Sonne und bis 33 Grad. Morgen dann mehr Wolken dabei und auch immer wieder Regen.
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13: Mit Stefan Schütz. Guten Morgen. In immer mehr Ländern in Südeuropa wüten große Waldbrände. Etwa im süditalienischen Kalabrien, in Spanien westlich von Madrid und in Frankreich westlich von Bordeaux. Aus Frankreich berichtet Michael Evers.
14: Schwierige Wetterbedingungen mit kräftigen Windböen erschweren für die Feuerwehr in beiden Ländern die Löscharbeiten. Über Tage wurden in Frankreich weitere Orte und tausende Urlauber evakuiert, teils auch per Schiff. Die Einsatzkräfte versuchen vor allem mit Löschflugzeugen, dem Feuer Herr zu werden. Auch in Spanien wird mit weiteren Evakuierungen gerechnet, während Tausende bereits in Notunterkünften darauf warten, wann sie zurück können.
13: In Berlin wird es heute bunt und laut. Zum Christopher Street Day rechnen die Organisatoren mit hunderttausenden Teilnehmern. Vorstandsmitglied Thomas Hoffmann sagte, queere Menschen stünden weltweit unter mehr Druck. Bestehende Rechte würden teils zurückgedreht. Auch Hasskriminalität nehme zu. Unter dem Motto Haltung ist hot soll die Demonstration heute Mittag starten und zum Brandenburger Tor ziehen. Der Hersteller Jutro weitet den Rückruf einer Bio-Bärenmischung aus, die bei Lidl verkauft worden ist. Grund der Verdacht auf eine Verunreinigung mit Noroviren. Betroffen ist das Tiefkühlprodukt der Marke Freshuna. Verbraucher sollen es nicht essen. Noroviren können starken Brechdurchfall und erheblichen Flüssigkeitsverlust auslösen. Die Ware kann in allen Lidl-Filialen zurückgegeben werden, auch ohne Kassenzettel. US-Präsident Trump droht der EU mit zusätzlichen Zöllen. Der Grund? Die EU-Kommission hat gegen den Google-Konzern eine Rekordstrafe von 890 Millionen Euro verhängt. Nach Ansicht der Kommission hat Google mit seiner Suchmaschine Wettbewerbsregeln verletzt und Konkurrenten benachteiligt. Trump wirft der EU vor, amerikanische Unternehmen auszurauben, deshalb müsse sie jetzt mit Vergeltung rechnen.
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12: Besser ankommen mit dem besten Stau- und Blitzer-Service für München. Aktuell keine Meldungen. Gute Fahrt euch.
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12: Die aktuellsten Blitzer habt ihr uns gemeldet in Haidhausen auf der Ismaninger Straße und zwischen Germering und Gilching, da bei der Bahnbrücke.
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12: Schönen guten Morgen. Wir starten ins Wochenende, teils mit noch ganz kleinen Augen. Hier kommt Sound, der genau nach diesem Trance-Zustand klingt, wenn er wartet, dass der Kaffee endlich durch ist. Das Beste von heute mit Harry Styles, American Girls.

0: Toploader und Dancing in the Moonlight im Gong 96.3 Hitsommer. Und heute ist wirklich perfektes Badewetter. Und da gibt's richtig gute Nachrichten. Ihr könnt dieses Wochenende überall bedenkenlos ins Wasser springen. Die Wasserqualität an allen 8 offiziellen Münchner Badeseen, die ist top. Vom Langwieder See über den Riemer See bis zum Lerchenauer See. Gesundheitsreferentin Beatrix Zurek.
1: Die aktuellen Ergebnisse zeigen, alle Wasserproben sind einwandfrei. Das Baden und Schwimmen ist also ohne Bedenken weiter möglich. Viel Spaß beim Schwimmen.
0: Yes, da schließen wir uns an.
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14: Das Gong 96.3 München. Wetter kompakt. Bis 33 Grad heiß heute. Dazu nur die Sonne, also eigentlich ideales Freibad- und Badeseewetter. Morgen dann mehr Wolken unterwegs und es fällt auch immer wieder Regen.
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14: Besser ankommen mit dem besten Stau- und Blitzer-Service auf Gong 96.3. Vorsicht, Unfall auf der A95 einwärts, Höhe Dreieck Starnberg. Und dann nochmal Vorsicht auf der A99, die Ostumfahrung Richtung Salzburg. Da liegt immer noch ein Heuballen auf der rechten Seite. Der passt wohl nicht in ein normales Polizeiauto, da muss erstmal was Größeres kommen. Und noch eine wichtige Info für alle S-Bahn-Fahrer. Wegen Weichenarbeiten kommt es auf der Stammstrecke zu Einschränkungen. Das ganze Wochenende über fährt zwischen Pasing und der Innenstadt nur die S6. Alle Infos gibt's auf radiogong.de.
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14: Lasst euch nicht blitzen und zwar in Putzbrunn auf der Münchner Straße und in Dachau. Da stehen sie auf der Theodor-Heuss-Straße. Und wenn ihr noch was habt, einfach melden. 089 4x38 geht natürlich auch per WhatsApp.
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1: Und jetzt die aktuelle von Tame Impala, Dracula. So run from the sun like Dracula. 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
1: Supergeiler 2000er von Passenger im Gong 96.3 Hitsommer. Das ist Münchens bester Musikmix für euer Wochenende. Und jetzt direkt was Aktuelles. Der erfolgreichste Song unserer Zeit hat eingeschlagen wie kein zweiter mit seinem gemütlichen und wunderschönen Klang. Taylor Swift und The Fate of Ophelia im Gong 96.3 Hitsommer. Im Gong 96.3 Hitsong.

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11: Das Gong 96.3 München Wetter kompakt. Die Sonne strahlt bis 33 Grad am Nachmittag. Perfekter Sommer also. Morgen dann mehr Wolken und auch immer wieder Regen.
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12: Mit Stefan Schütz. Guten Morgen. In Frankreich und Spanien geraten die riesigen Waldbrände zunehmend außer Kontrolle. In Frankreich mussten bereits rund 200.000 Menschen ihre Häuser und Unterkünfte verlassen, darunter auch Touristen. In Spanien sind weitere 60.000 von den Bränden betroffen. Im Süden Frankreichs wütet eine ganze Serie von Bränden. Der größte westlich von Bordeaux und westlich von Madrid haben sich zwei Brände zu einem Großfeuer vereinigt. Trotz der Sperre der Straße von Hormuz im Iran ist die Ölversorgung Europas gesichert. Das sagte die Ökonomin Franziska Holz vom Institut für Wirtschaftsforschung. Tine Klimach berichtet.
13: Der Preis für Rohöl schießt weiter in die Höhe. Zuletzt lag er bei rund 100 Dollar pro Barrel. Zum Vergleich, vor dem Ausbruch des Irankriegs Ende Februar lag der Preis bei rund 66 Euro pro Barrel. Neue Entlastungen wird es auch erstmal nicht geben. Das hat Wirtschaftsministerin Reiche diese Woche noch einmal klargestellt. Der Tankrabatt hat viele Milliarden gekostet und dafür ist jetzt kein weiteres Geld mehr da.
12: Unter dem Motto Haltung ist hot wird in Berlin heute der Christopher Street Day gefeiert. Nach der Parade für Vielfalt und Menschenrechte wollen die Veranstalter am Brandenburger Tor das bislang größte Programm der Vereinsgeschichte präsentieren. Mehrere hunderttausend Menschen werden erwartet. Damit gehört der Berliner CSD zu den größten in Europa. Der Christopher Street Day erinnert an einen Aufstand der homosexuellen Community gegen Polizeigewalt 1969 in New York. Eine Schule in Nürnberg ist nach dem Unwetter der vergangenen Woche so schwer beschädigt, dass dort kein Unterricht mehr stattfinden kann. Die Stadt sucht jetzt nach einer Lösung, wo und wie die Grund- und Mittelschüler der Friedrich-Städler-Schule ab Mitte September unterrichtet werden können. Bis zum Ferienstart soll es jetzt Ausflüge und andere Angebote außerhalb des Schulgebäudes geben.
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11: Besser ankommen mit dem besten Stau- und Blitzer-Service für München. Im Großen und Ganzen läuft's noch, aber denkt dran, mehr los auf den Autobahnen, vor allem heute, weil in anderen Bundesländern schon Sommerferien sind.
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11: Die aktuellsten Blitzer habt ihr uns gemeldet in Haidhausen auf der Ismaninger Straße und zwischen Germering und Gilching stehen sie bei der Bahnbrücke.
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11: Guten Morgen und schon mal danke an alle, die uns heute mit Abkühlung versorgen. Die Eisdielen, Busfahrer, die uns hinbringen, Supermarktverkäufer und. Danke, dass ihr ranklotzt, damit wir cool bleiben. Und für alle jetzt das Beste von heute, Stimmungsnummer von Shakira, Die Die.

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0: Rihanna und Umbrella im Gong 96.3 Hitsommer. Grillabend oder Biergarten ist bei vielen gesetzt heute. Und hier Ideen für die restliche freie Zeit.
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0: Tipp 1. Alkoholfrei ist ja gerade voll im Trend. Und morgen steigt in München das Freiheit-Festival. Über 50 Marken schenken alkoholfreie Weine, Biere, Gins und vieles mehr aus. Und dazu gibt's Streetfood, Live-Musik und ein Kids-Programm von 11 bis 19 Uhr im Pineapple Park in Neuhausen. Tipp 2. Das Highlight im Fünfseenland, die Fischerhochzeit in Tutzing. Geschmückte Fischerboote auf dem Starnberger See, Trachten, Blasmusik, ein historischer Festzug machen das Dorf zur Zeitreise. Dazu Festzelt, Live-Musik und jede Menge bayerische Stimmung. Heute ab 16 Uhr. Morgen den ganzen Tag. Und Tipp 3, falls ihr es noch nicht geschafft habt, die Formula One Ausstellung in München, die wird wegen des Mega-Erfolgs bis November verlängert. Perfekt für alle, die auf schnelle Autos, legendäre Rennmomente und jede Menge Action stehen. Auch für Kids richtig cool. 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Einfach anrufen 089 4x38.
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0: Und jetzt die aktuelle von Teddy Swims, Mr. Know-It-All.
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0: Gong 96.3 hier. Ja, und zu extra viel Sonne spielen wir euch einfach extra viel Musik. Einfach perfekt für den Start in den Samstag. Das Beste von heute mit Michael Schulte. So schön, seine aktuelle 5 AM, dieser Hit und viele mehr. Gleich im Gong 96.3 Hitsommer.
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0: Das Gong 96.3 München, Wetter kompakt und wir genießen die frische Luft, denn später ist Schwitzen angesagt. Nur die Sonne und 33 Grad. Morgen dann mehr Wolken und kurze Regenfälle.
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0: Besser ankommen mit dem besten Stau- und Blitzerservice auf Gong 96.3. Auf den Straßen läuft's, aber denkt dran, wegen Bauarbeiten fährt bei der S-Bahn zwischen Pasing und Innenstadt nur die S6. 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
0: Lasst euch nicht blitzen im Bogenhausen, die Ismaninger Straße einwärts und im Putzbrunn, da stehen sie auf der Münchner Straße. Und für mehr Blitzer 089 4x38 geht natürlich auch per WhatsApp.
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einiges los jetzt bei den Münchner Bäckern und in den Cafés. Geniales Draußensitz-Sommerwetter. Und dazu haben wir für euch den Gong 96.3 Hitsommer. Das ist Münchens bester Musikmix Sommerwetter. Und dazu haben wir für euch den

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6: Das Gong 96.3 München Wetter kompakt. Perfekt getimt ist es Samstag und es ist Sommer. Viel Sonne bis 33 Grad. Morgen dann mehr Wolken und auch immer wieder Regen.
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8: Mit Stefan Schütz. Guten Morgen. Frankreich und Spanien kämpfen weiter gegen Waldbrände. Zehntausende mussten inzwischen ihre Unterkünfte verlassen, darunter auch Touristen. Ein Ende ist nicht abzusehen. Bundeskanzler Merz hat Frankreich Unterstützung angeboten. Katrin Müller berichtet.
9: Die Waldbrände hätten verheerende Auswirkungen und er habe Präsident Macron sein Mitgefühl ausgesprochen, schrieb Merz auf der Plattform X. Die Küste bei Bordeaux ist auch bei deutschen Touristen beliebt. Laut der Behörden breiten sich die Flammen auch Richtung Stadt aus. Der Flughafen von Bordeaux wurde wegen der Rauchentwicklung bereits geschlossen. Spanien hat wegen der Brände für die Umgebung der Hauptstadt Madrid und eine weitere Region den Notstand ausgerufen.
8: US-Präsident Trump droht der EU mit zusätzlichen Zöllen. Der Grund: Die EU-Kommission hat gegen den Google-Konzern eine Rekordstrafe von fast 900 Millionen Euro verhängt. Nach Ansicht der Kommission hat Google mit seiner Suchmaschine Wettbewerbsregeln verletzt und Konkurrenten benachteiligt. Trump wirft der EU vor, amerikanische Unternehmen auszurauben, deshalb müsse sie jetzt mit Vergeltung rechnen. Mit einem Festakt und Musik von Beethoven feiern die Bayreuther Festspiele ihr Gründungsjubiläum. Vor 150 Jahren veranstaltete der Komponist Richard Wagner zum ersten Mal sein heute weltbekanntes Opernfestival. Um 18 Uhr wird es zum Festspielauftakt keine Operninszenierung geben. Das Orchester spielt Beethovens 9. Symphonie. Davor ist eine Gedenkveranstaltung für während des Nationalsozialismus verfolgte jüdische Musiker geplant. In Berlin wird es heute bunt und laut. Zum Christopher Street Day rechnen die Organisatoren mit hunderttausenden Teilnehmern. Vorstandsmitglied Thomas Hoffmann sagte, queere Menschen stünden weltweit unter mehr Druck. Bestehende Rechte würden teils zurückgedreht, auch Hasskriminalität nehme zu. Unter dem Motto Haltung ist hot soll die Demonstration heute Mittag starten und zum Brandenburger Tor ziehen.
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6: Besser ankommen mit dem besten Stau- und Blitzer-Service für München. Vorsicht auf der A9 Richtung München. Zwischen Allershausen und dem Kreuz Neufahren steht ein kaputtes Auto auf der linken Spur. Und es stockt auf der A8 Richtung Salzburg. Zwischen dem Kreuz Süd und Holzkirchen kommen laut Gong 96.3 Live-Messung 12 Minuten on top. Und 15 Minuten plus sind es am mittleren Ring auf der Landshuter Allee wegen der Baustelle an der Donnersberger Brücke. Eben Viertelstunde mehr planen.
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6: Lasst euch nicht blitzen in Untermenzing auf der Manzow-Straße auswärts und in Aschheim, da stehen sie auf der Feldkirchner Straße.
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6: Schönen Samstag euch. Ihr packt schon die Tasche für den Badesee. Besonders wichtig, Getränke und Sonnencreme. Und es macht doch noch mehr Spaß mit Holly Humberstone. Damit schwebt ihr durch die Bude und sammelt alles ein für einen Ausflug. Hier ist To Love Somebody.

0: Carrie Hilson und I Like im Gong 96.3 Hitsommer. Und was für ein schönes Happy End. Ihr erinnert euch vielleicht an Gong 96.3 Hörerin Martina aus Riem. Nach ihrem schweren Sturz mitten in der Nacht hat sie bei uns übers Radio die beiden jungen Männer gesucht, die ihr sofort geholfen und einen Rettungsdienst gerufen haben. Und tatsächlich, dank unseres Aufrufs haben wir die beiden gefunden. Elias, 21, und sein Bruder Leonard, 18. Und bei uns im Studio haben sie dann erzählt, warum für sie sofort klar war, wir helfen.
1: Also tatsächlich sind wir uns da, glaube ich, relativ einig, dass es für uns sehr selbstverständlich ist, weil uns das eigentlich auch schon von Kind an beigebracht wurde, von unseren Eltern immer anderen zu helfen. Und wir finden es auch sehr wichtig, dass, auch egal wer es ist, dass man da auf jeden Fall aufmerksam ist in der Öffentlichkeit, weil es hätte ja sonst was passieren können und es ist verdammt wichtig, da zu helfen.
0: Einfach stark. Martina konnte sich inzwischen persönlich bei den beiden bedanken.
2: Ja, ich fand es schon krass, weil sie hatte ja nicht mal eine Nummer oder einen Namen oder irgendwas von uns und dass sie dann wirklich einen Aufruf übers Radio macht, war schon krass zu hören. Es ist sehr schön, dass sie sich bedanken wollte, auch wenn es, wie gesagt, selbstverständlich ist.
0: Elias, Leonard, nochmal riesigen Respekt und ein ganz großes Dankeschön für eure Zivilcourage.
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14: Das Gong 96.3 München Wetter kompakt, sonnig und heiß. Bis 33 Grad heute, also ideales Freibad- und Badeseewetter. Morgen mehr Wolken und auch kurze Regenfälle.
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14: Besser ankommen mit dem besten Stau- und Blitzer-Service auf Gong 96.3. Vorsicht, wenn ihr auf der 99 Ostumfahrung Richtung Salzburg seid. Zwischen Hohenbrunn und Ottobrunn hat's gekracht. Dann staut sich's weiterhin auf der A8 Richtung Salzburg. Zwischen dem Kreuz Süd und Holzkirchen kommen laut Gong 96.3 Live-Messung 16 Minuten on top. Und es stockt auch am mittleren Ring wegen der Baustelle auf der Donnersberger Brücke, plant da 20 Minuten plus.
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14: Lasst euch nicht blitzen in Hadern auf der Würmtalstraße auswärts und in Dachau stehen sie auf der Theodor-Heuss-Straße. Und für mehr Blitzer 089 4x38 geht natürlich auch per WhatsApp.
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1: Und jetzt die aktuelle von Temper City, Self-Aware.

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7: Das Gong 96.3 München Wetter kompakt, wird bolle heiß am Nachmittag bis 33 Grad, dazu nur die Sonne, morgen wechselhafter mehr Wolken und zwischenrein auch ein bisschen Regen.
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9: Mit Stefan Schütz, grüß Gott. In Spanien und Frankreich kämpfen die Einsatzkräfte weiter gegen Waldbrände. Besonders dramatisch ist die Lage rund 60 Kilometer von Madrid entfernt. Die Präsidentin der Region spricht vom schlimmsten Brand der Geschichte dort. Laut Innenministerium sind rund 63.000 Menschen von Evakuierungen betroffen. An Frankreichs Atlantikküste breiten sich die Feuer ebenfalls aus. Dort haben die Behörden mehr als 140.000 Menschen in Sicherheit gebracht. Pakete, die schwerer sind als 23 Kilo, sollten nicht mehr von einem Zusteller allein ausgeliefert werden. Der Logistikkonzern DHL fordert eine gesetzliche Obergrenze, die er für sich selbst aber nicht festlegen will. Elisa Schuh berichtet.
10: Schwere Pakete zu tragen ist schlecht für den Rücken, argumentiert DHL. Und Probleme damit seien der Grund für jede dritte Krankmeldung. Die Politik müsse sich dem Thema annehmen, weil DHL nicht mehr konkurrenzfähig sei, wenn die Regel nur intern eingeführt werden würde. Die Gewerkschaft Verdi stimmt zu und möchte 2 Zusteller sogar schon bei Paketen ab 20 Kilo.
9: Trotz der Sperre der Straße von Hormuz im Iran ist die Ölversorgung Europas gesichert. Das sagte die Ökonomin Franziska Holz vom Deutschen Institut für Wirtschaftsforschung. Öl ist allerdings teuer. Seit Ausbruch des Iran-Kriegs Ende Februar hat sich der Preis fast verdoppelt. Neue Entlastungen wird es erstmal nicht geben, sagte Wirtschaftsministerin Reiche zuletzt. Der Tankrabatt hat viele Milliarden gekostet und dafür sei jetzt kein weiteres Geld mehr da. Florian Lipowitz ist nach seinem Tour de France aus wieder zu Hause. Der 25-jährige Radprofi war am Dienstag beim Einzelzeitfahren gestürzt und hat sich das rechte Schlüsselbein gebrochen. Nach der OP war er noch kurz im Krankenhaus. Für den Vorjahresdritten der Tour dürften die nächsten großen Ziele damit erledigt sein. Sowohl die Vuelta als auch die WM in Montreal im September kommen für ihn wohl zu früh.
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7: Einiges los. Besser ankommen mit dem besten Stau- und Blitzerservice für München. Es staut sich nach dem Unfall auf der A99 Ostumfahrung Richtung Salzburg zwischen Haar und Ottobrunn. Rechte Spur ist dicht. Ihr braucht laut Gong 96.3 Live-Messung 27 Minuten länger. Es staut sich auf der A9 Richtung München ebenfalls nach dem Unfall zwischen Pfaffenhofen und Allershausen. Da kommen 13 Minuten on top. Und auch weiterhin der dicke Stau am Mittleren Ring wegen der Baustelle auf der Donnersberger Brücke plant da 33 Minuten mehr.
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7: Die aktuellsten Blitzer stehen in Bogenhausen, die Ismaninger Straße einwärts, und in Fürstenfeldbruck, da stehen sie auf der Augsburger Straße.
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7: Schönen Samstag, und die Eisdielen bereiten sich schon auf einen riesen Ansturm vor heute Nachmittag. Danke an alle, die uns abkühlen. Für alle jetzt das Beste von heute. Absoluter Stimmungssound mit Loy. Hier ist Red Ice.

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0: Nelly und Kelly Rowland mit Dilemma im Gong 96.3 Hitsommer. Sag mal, Lust auf richtig coole Events an diesem herrlichen Sommertag? Na dann lausche gespitzt.
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0: Tipp 1. Hoflohmärkte heute in Leim im Münchner Westen. Entdeckt versteckte Innenhöfe, schlendert und stöbert. Gibt Klamotten, Bücher, Möbel, Spielzeug, Secondhand und vieles zu Schnäppchenpreisen. Noch bis 16 Uhr. Tipp 2. Heute steigt wieder Tanz den Gasteig, das größte Tanzfest der Stadt. Salsa, K-Pop, Line Dance, Disco. Ihr könnt alles ausprobieren, Live-Musik hören und euch einfach treiben lassen. Eintritt ist frei, getanzt wird bis Mitternacht. Und Tipp 3. Das Altstadtfest in Fürstenfeldbruck. Noch heute und morgen verwandelt sich die Innenstadt in eine große Feiermeile mit über 90 Ständen, 5 Bühnen und Live-Musik. Dazu Food und Drinks.
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1: Und jetzt die aktuelle von Tame Impala. Dracula.
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0: Wir grooven durch den Samstag mit frischem Sound von Tame Impala, Dracula auf Gong 96.3. Schönes Wochenende euch. Ihr shoppt gerade alles für einen Grillabend. Geht noch besser mit extra viel Musik. Die spielen wir euch. Gleich das Beste von heute, die aktuelle von Ray. Laune auf 100 mit Where is my husband? Dieser Hit und viele mehr. Gleich hier im Gong 96.3 Hitsommer.
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0: Das Gong 96.3 München Wetter kompakt, sonnig und heiß bis 33 Grad, also ideales Freibad- und Badeseewetter. Morgen durchwachsener, mehr Wolken und auch immer wieder Regen.
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0: Besser ankommen mit dem besten Stau- und Blitzer-Service auf Gong 96.3. Es staut sich weiter nach dem Unfall auf der A99 Ostumfahrung Richtung Salzburg. Zwischen Haar und Ottobrunn bekommen 14 Minuten on top. Und es stockt auch auf der A8 Richtung München zwischen Holzkirchen und dem Kreuz Süd. Da kommen laut Gong 96.3 Live-Messung 17 Minuten drauf. Und 23 Minuten plus sind es am mittleren Ring wegen der Bauarbeiten an der Donnersberger Brücke.
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0: Fuß vom Gas in Schwabing, da stehen sie auf der Iflanstraße auswärts und in Dachau auf der Theodor-Heuss-Straße. Für mehr Blitzer 089 4x38 geht natürlich auch per WhatsApp.
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0: Schon krass, oder? Ihr hüpft nur schnell in die Apotheke. Auto steht maximal 5 Minuten und danach werden wir gekocht. Ja, das ist Sommer und den pimpen wir mit dem Gong 96.3 Hits Sommer. Einfach Münchens bester Musikmix für euer Wochenende. Jetzt mit frischem Sound von Olivia Rodrigo. Und bei ihr finde ich krass, dass sie links kaum was hört und trotzdem eine super erfolgreiche Musikerin ist. Zeigt, wie sehr sie ihre Songs spürt. Und das wiederum, das hören wir in voller Breite in ihrer neuen Nummer, Drop Dead.
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11: Das Gong 96.3 München Wetter kompakt. Perfekter Sommertag, kann man gar nicht anders sagen. Viel Sonne und bis 33 Grad. Morgen der Sonntag eher wechselhaft, mehr Wolken und zwischenrein auch ein paar Regentropfen.
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12: Mit Stefan Schütz. Grüß Gott. Starship, das größte Raketensystem der Raumfahrtgeschichte, hat gestern Abend seinen 13. Testflug erfolgreich hingelegt. Von Texas aus ist die unbemannte Rakete ins All geflogen, bevor die beiden wiederverwertbaren Stufen planmäßig ins Meer gestürzt sind. Entwickelt hat das Ganze SpaceX, die Firma von Elon Musk. Die NASA will mit Starship Astronauten zum Mond bringen, SpaceX selbst träumt sogar vom Mars. Im Asowschen und Schwarzen Meer eskaliert der Seekrieg zwischen Russland und der Ukraine. Täglich gibt es Berichte über Schiffe, die eines der beiden Länder ins Visier genommen hat, Katharina Schröder berichtet.
13: Die Ukraine greift seit Anfang Juli Schiffe an, die russisch kontrollierte Häfen im Asowschen und Schwarzen Meer anlaufen. Ursprünglich ging es dabei vor allem um Öltanker der sogenannten Schattenflotte. Moskau reagierte mit einer Ausweitung seiner Angriffe auf ukrainische Hafenanlagen im Großraum Odessa. Eine Blockade des ukrainischen und des russischen Schiffsverkehrs im Schwarzen Meer könnte vor allem die Getreidepreise in die Höhe treiben.
12: In Frankreich und Spanien kämpfen die Einsatzkräfte weiter gegen die Flammen. An der Atlantikküste haben mittlerweile über 140.000 Menschen ihre Wohnungen verlassen müssen. Auch erste Vororte von Bordeaux sind evakuiert worden. Auch bei Madrid brennt's heftig. Dort ist der Großbrand laut Katastrophenschützern derzeit nicht zu löschen. Mehr als 60.000 Menschen sollen die Region verlassen oder zu Hause bleiben. Ministerpräsident Sanchez nimmt heute an einer Krisensitzung teil. Mit einem Festakt und Musik von Beethoven feiern die Bayreuther Festspiele ihr Gründungsjubiläum. Vor 150 Jahren veranstaltete der Komponist Richard Wagner zum ersten Mal sein heute weltbekanntes Opernfestival. Um 18 Uhr wird es zum Festspielauftakt keine Operninszenierung geben. Das Orchester spielt Beethovens 9. Symphonie. Davor ist eine Gedenkveranstaltung für während des Nationalsozialismus verfolgte jüdische Musiker geplant.
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11: Besser ankommen mit dem besten Stau- und Blitzerservice für München. Obacht am mittleren Ring zwischen dem Kandertunnel und der Brudermühlbrücke steht ein kaputtes Auto auf der rechten Spur. Dann stockt's auf der A8 Salzburg Richtung München zwischen Holzkirchen und dem Kreuz Süd. 18 Minuten plus und immer noch der dicke Stau am mittleren Ring wegen den Bauarbeiten an der Donnersberger Brücke. Ihr braucht dort laut GONG 96.3 Live-Messung grad 33 Minuten länger.
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11: Fahrt vorschriftsmäßig vor allem in Bogenhausen, da wird's teuer, auf der Ismaninger Straße einwärts und in Fürstenfeldbruck auf der Münchner Straße.
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11: Schönen Samstag euch und es wird immer voller an den Seen und auf den Liegewiesen der Münchner Freibäder. Viel Spaß euch beim Sommer genießen und wir kümmern uns um die Playlist. Jetzt wieder das Beste von heute. Ganz lässiger Sound ist das von Alex Warren. Fever Dream.

0: Ja, ich habe auch mitgegroovt. Jamilia und Superstar im Gong 96.3 Hit Sommer. Es ist Wochenende und vielleicht wollt ihr euch da auch mal wieder was gönnen. Immer freitags und samstags stellen wir euch die besten Foodspots aus München und der Region vor. Gemeinsam mit Burcin von Mirsan Foodies. Kennt ihr vielleicht von Social Media, die haben da über 200.000 Follower. Und jetzt... Jetzt gibt's Urlaubsvibes zum Essen.
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0: 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Wenn ihr den Spot for free ausprobieren wollt, wir laden euch ein. Einfach kurz anrufen. 089 4x38.
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0: Also das ist für uns die schönste Story der Woche. Servus, Moni mit Mike hier.
1: 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Ja, zwei Jungs aus unserer Stadt haben gezeigt, was Zivilcourage bedeutet. Sie haben Hörerin Martina aus Riem geholfen, nachdem sie nachts auf dem Heimweg schwer gestürzt war.
0: Ja, und nach unserem Aufruf im Radio haben sich die beiden tatsächlich gemeldet und Martina konnte sich persönlich bei ihnen bedanken.
2: Ja, also vielen, vielen Dank. Ich habe mir meinen Fuß dreifach gebrochen und ihr wart da und vielen, vielen Dank.
3: Natürlich haben wir das sehr gerne gemacht.
2: Als Dankeschön wollte ich euch einfach zum Essen einladen, weil es nicht selbstverständlich ist. Ihr seid Helden.
3: Voll cool. Also, danke.
1: Voll schön.
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14: Kann sich sehen lassen. Das Gong 96.3 München, wetterkompakt, richtig schön sonnig und auch heiß mit bis 33 Grad, also ab ins Freibad mit euch. Morgen ein bisschen durchwachsener, da sind mehr Wolken unterwegs und hier und da fallen auch ein paar Tropfen.
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14: Besser ankommen mit dem besten Stau- und Blitzerservice auf Gong 96.3. Es stockt auf der A99 die Ostumfahrung Richtung Salzburg. Zwischen Haar und dem Kreuz Süd braucht ihr 14 Minuten länger. Nochmal stocken zwischen weiter auf der A8 Richtung München zwischen Holzkirchen und dem Kreuz Süd sind es 18 Minuten plus und das dickste Brett ist der Stau am Mittleren Ring wegen der Bauarbeiten an der Donnersberger Brücke. Da braucht ihr gerade 33 Minuten länger. Und denkt auch dran, bei der S-Bahn fährt auf der Stammstrecke das ganze Wochenende zwischen Pasing und der Innenstadt nur die S6. 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
14: Lasst euch nicht blitzen in Hadern auf der Würmtalstraße auswärts und in Putzbrunn. Da stehen sie auf der Münchner Straße. Und für mehr Blitzer 089 4x38 geht natürlich auch per WhatsApp.
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1: Und jetzt die aktuelle von Teddy Swims, Mr. Know-It-All.
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supergeiler 2000er von den Black Eyed Peas im Gong 96.3 Hitsommer. Das ist Münchens bester Musikmix für euer Wochenende. Und jetzt direkt was Aktuelles zum Seele auf einer schönen Liegewiese baumeln lassen. Ganz ruhig und gechillt mit Olivia Dean und So Easy hier im Gong 96.3 Hitsommer.

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11: Das Gong 96.3 München, Wetter kompakt, 26 Grad messen wir aktuell am Stachus, 26 sind es auch am Schloss Dachau. Sonnig ist es und das bleibt auch den ganzen Tag. Morgen freundlich, aber mit teilweise Regen.
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12: Mit Stefan Schütz, grüß Gott. Mit einer großen Parade durch die Innenstadt feiert Berlin den Christopher Street Day. Mehr als 100.000 Menschen und viele Wagen sowie Fußgruppen nehmen daran teil. Der Berliner CSD ist eine der größten Demonstrationen für Vielfalt und Menschenrechte in Europa. Vor dem Beginn warnten die Organisatoren vor einem raueren gesellschaftlichen Klima. Queere Menschen stehen weltweit unter mehr Druck, so ein Sprecher. Pakete, die schwerer sind als 23 Kilo, sollten nicht mehr von einem Zusteller allein ausgeliefert werden. Der Logistikkonzern DHL fordert eine gesetzliche Obergrenze, die er für sich selbst aber nicht festlegen will. Elisa Schuh berichtet.
13: Schwere Pakete zu tragen ist schlecht für den Rücken, argumentiert DHL. Und Probleme damit seien der Grund für jede dritte Krankmeldung. Die Politik müsse sich dem Thema annehmen, weil DHL nicht mehr konkurrenzfähig sei, wenn die Regel nur intern eingeführt werden würde. Die Gewerkschaft Verdi stimmt zu und möchte 2 Zusteller sogar schon bei Paketen ab 20 Kilo.
12: In Ingolstadt ist ein 21-Jähriger mit über 150 Kilometern pro Stunde durch die Stadt gerast. Die Polizei konnte ihn nachts nach gut einem Kilometer, als sein Taxi die Straße blockiert hat, stoppen. Statt Einsicht zu zeigen, hat er sich über die Kontrolle lustig gemacht. Jetzt ermittelt die Polizei wegen eines illegalen Autorennens und die Führerscheinstelle prüft, ob der Mann zur medizinisch-psychologischen Untersuchung muss. Florian Lipowitz ist nach seinem Tour de France aus wieder zu Hause. Der 25-jährige Radprofi war am Dienstag beim Einzelzeitfahren gestürzt und hat sich das rechte Schlüsselbein gebrochen. Nach der OP war er noch kurz im Krankenhaus. Für den Vorjahresdritten der Tour dürften die nächsten großen Ziele damit erledigt sein. Sowohl die Vuelta als auch die WM in Montreal im September kommen für ihn wohl zu früh.
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11: Besser ankommen mit dem besten Stau- und Blitzerservice für München. Vorsicht auf der A99 Westumfahrung Richtung Nürnberg. Auf Höhe vom Dreieckfeld Moching, da ist eine ungesicherte Unfallstelle. Es sind Personen auf der Autobahn unterwegs. Es staut sich weiterhin auf der AA8 Salzburg Richtung München zwischen Holzkirchen und dem Kreuz Süd. Hier sind es laut Gong 96.3 Live-Messung 18 Minuten plus. Und außerdem staut sich auf dem Mittleren Ring auf der Landshuter Allee wegen der Bauarbeiten bei der Donnersberger Brücke. Ihr braucht 23 Minuten länger.
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11: Geblitzt wird in Untermenzing, Mansow-Straße auswärts. Und in Erding steht noch einer auf der Freisinger Straße.
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11: Servus München, was ist das wieder für ein schöner Sommersamstag. Noch schnell alle dringenden Sachen erledigen und dann wird entspannt, am besten in der Sonne. Wir sind mit dabei mit chilligem Sound jetzt von Michael Schulte. Das ist 5 a.m.

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0: mit Only Girl in the World im Gong 96.3 Hit Sommer. Es ist ein sonniger Samstag und da ist einiges los.
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0: Tipp 1, das Free and Easy Festival läuft im Backstage in Neuhausen. Noch 16 Tage lang gibt es kostenlose Konzerte für euch, von Newcomern bis etablierten Acts, alles ist mit dabei. Ihr könnt Indoor und auch Outdoor feiern und es gibt nicht nur Musik, auch Lesungen, einen Nachtbiergarten und Comedy. Der Eintritt ist immer frei. Tipp 2, heute Abend steigt und ganz woanders in Giesing eine Feuershow mit Flammentanz und coolen Effekten. Dazu gibt es in der beliebten Location Pizza, leckere Drinks. Der Eintritt ist frei, 20.30 Uhr geht's los. Und Tipp 3, ist das Highlight im Fünfseenland. Die Fischerhochzeit in Tutzing. Geschmückte Fischerboote auf dem Starnberger See, Trachtenblasmusik und ein historischer Festzug machen das Dorf zur Zeitreise. Dazu Festzelt, Live-Musik und jede Menge bayerische Stimmung. Heute ab 16 Uhr, morgen den ganzen Tag.
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0: Und jetzt die aktuelle von Temper City, Self-Aware.

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Gong 96.3 hier am Wochenende mit extra viel Musik bei extra guter Laune und auch extra gutem Wetter. Da passt was zur Abkühlung dazu. Der Hit, der ist nämlich nicht nur cool, sondern auch richtig nice. Opalite von Taylor Swift.

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0: Das Gong 96.3 München. Wetter kompakt, sonnig und warm ist es und bleibt es auch. Aktuell messen wir 27 Grad am Olympiaturm, 27 sind es auch am Wildpark Poing. Morgen kann Regen mit dabei sein, ansonsten Sonne-Wolken-Mix.
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0: Besser ankommen mit dem besten Stau- und Blitzerservice auf Gong 96.3. Auf der A96 Richtung Lindau zwischen Blumenau und Gräfelfing, da ist eine ungesicherte Unfallstelle. Die mittlere und die linke Spur sind aktuell dicht. Es sind Personen auf der Autobahn unterwegs. Und es staut sich weiterhin auf der A8 Salzburg Richtung München zwischen Holzkirchen und dem Kreuz Süd. Hier sind 17 Minuten plus. Außerdem staut sich's immer noch auf dem Mittleren Ring auf der Landshuter Allee. Grund sind die Bauarbeiten bei der Neusberger Brücke. Ihr braucht 27 Minuten länger.
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0: Geblitzt für den Bogenhausen, Ismaninger Straße einwärts und in Putzbrunn auf der Münchner Straße steht auch noch einer. Und wenn ihr noch was habt, 089-4x38 anrufen oder WhatsApp schicken.
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0: Näher mit Some Say hier im Gong 96.3 Hitsommer. Das ist Münchens bester Musikmix für euer Wochenende. Und jetzt gibt's direkt wieder was ganz Frisches. Der Hit, ja, der läuft und ihr habt instant Bock auf Sommer, Roadtrip und Baden im Eisbach. Der hat so einen super entspannten Vibe und wird wahrscheinlich auch bei euch sehr, sehr bald zu einem richtigen Ohrwurm. Das ist Nico Santos mit seinem neuen Song Why Don't You Stay hier im Gong 96.3. Hitsommer. 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
12: Das Gong 96.3 München, Wetter kompakt, 28 Grad messen wir an der Messe, Start 28 sind es auch in Fürstenfeldbruck. Viel Sonne heute den ganzen Tag, morgen ein paar mehr Wolken mit dabei, kann auch regnen.
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13: Mit Stefan Schütz, grüß Gott. Die Waldbrände in Frankreich und Spanien werden immer schlimmer. In beiden Ländern sind über 160.000 Menschen in Sicherheit gebracht worden. Auch Touristen sind darunter. Die EU schickt jetzt Löschflugzeuge zur Unterstützung. In Spanien ist die Lage rund um Madrid besonders dramatisch. Das Großfeuer dort lässt sich wegen starken Winds derzeit nicht löschen, heißt es. Allein rund um Madrid sind mehr als 63.000 Menschen von den Maßnahmen betroffen. Trotz der Sperre der Straße von Hormuz im Iran ist die Ölversorgung Europas gesichert. Das sagte die Ökonomin Franziska Holz vom Institut für Wirtschaftsforschung. Tine Klimach berichtet.
14: Der Preis für Rohöl schießt weiter in die Höhe. Zuletzt lag er bei rund $100 pro Barrel. Zum Vergleich, vor dem Ausbruch des Irankriegs Ende Februar lag der Preis bei rund 66 Euro pro Barrel. Neue Entlastungen wird es auch erstmal nicht geben. Das hat Wirtschaftsministerin Reiche diese Woche noch einmal klargestellt. Der Tankrabatt hat viele Milliarden gekostet und dafür ist jetzt kein weiteres Geld mehr da.
13: Beschäftigte in der bayerischen Süßwarenindustrie können sich über mehr Geld freuen. Rückwirkend zum 1. Juni gibt es 2,9% mehr Entgelt, meldet der Arbeitgeberverband BDSI. Am 1. November kommen 0,3% dazu und am 1. Juni 2027 dann weitere 2,9%. Außerdem gibt es jetzt im August und 2027 jeweils eine Erholungsbeihilfe von 80 Euro. Der Tarifvertrag läuft insgesamt über 2 Jahre. Das Institut der deutschen Wirtschaft rät Finger weg von neuen Gasheizungen. Der Grund, die jährlichen Heizkosten sollen sich bis 2040 fast verdoppeln. Die Fachleute empfehlen stattdessen Wärmepumpen. Hintergrund der Studie ist das neue Heizungsgesetz der Bundesregierung. Das lässt jedem frei, welche Heizungsart er einbauen lässt. Wer sich trotzdem für Gas entscheidet, könnte laut Studie später ganz schön draufzahlen.
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12: Besser ankommen mit dem besten Stau- und Blitzer-Service für München. Es staut sich auf der A99 Ostumfahrung in beiden Richtungen. Zwischen Kirchheim und dem Kreuz Süd. Es kommen laut GONG 96.3 Live-Messung jeweils 14 Minuten on top. 24 Minuten braucht ihr länger auf dem Mittleren Ring, auf der Landshuter Allee. Grund dafür sind die Bauarbeiten bei der Nonnersberger Brücke. Und außerdem gibt es noch eine wichtige Info für alle S-Bahn-Fahrer. Wegen Weichenarbeiten kommt es auf der Stammstrecke das ganze Wochenende lang zu Einschränkungen. Zwischen Pasing und der Innenstadt fährt nur die S6. Genauere Infos gibt's auf radiogong.de.
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12: Es blitzt in Neuhausen, Landshuter Allee einwärts und im Planegg auf der Germeringer Straße.
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12: Servus, ihr feiert diese beiden Jungs völlig zurecht. Wir haben euch diese Woche ja von einem Vorfall erzählt, den Martina aus Riem auf ihrem Nachhauseweg hatte. Und die zwei haben völlig selbstlos gehandelt. Gleich hören wir sie nochmal hier in der Show. Jetzt erstmal Shakira mit Die Die. 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

0: B.O.B. und Hayley Williams mit Airplanes hier im Gong 96.3 Hitsommer. Ja, es gibt sie eben doch, Menschen, die nicht wegschauen. Wir haben euch diese Woche von Gong 96.3 Hörerin Martina aus Riem erzählt. Nach ihrem schweren Sturz mitten in der Nacht hat sie über uns die beiden jungen Männer gesucht, die ihr sofort geholfen und den Rettungsdienst gerufen haben. Dank unseres Aufrufs konnten wir sie finden. Elias, 21, und Bruder Leonard, 18. Bei uns im Studio haben sie erzählt, dass für sie sofort klar war, wir helfen.
1: Also tatsächlich sind wir uns da, glaube ich, relativ einig, dass es für uns sehr selbstverständlich ist, weil uns das eigentlich auch schon von Kind an beigebracht wurde, von unseren Eltern immer anderen zu helfen. Und wir finden es auch sehr wichtig, dass, auch egal wer es ist, dass man da auf jeden Fall aufmerksam ist in der Öffentlichkeit, weil es hätte ja sonst was passieren können und es ist verdammt wichtig, da zu helfen.
0: Das ist wirklich mega. Martina konnte sich mittlerweile auch bei den Jungs bedanken.
2: Ja, ich fand es schon krass, weil sie hatte ja nicht mal eine Nummer oder einen Namen oder irgendwas von uns und dass sie dann wirklich einen Aufruf übers Radio macht, war schon krass zu hören. Es ist sehr schön, dass sie sich bedanken wollte, auch wenn es, wie gesagt, selbstverständlich ist.
0: Elias, Leonard, nochmal Riesenrespekt und ein ganz großes Danke für eure Zivilcourage.
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1: Und jetzt die aktuelle von Tame Impala, Dracula. So run from the sun like Dracula. 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
14: Das Gong 96.3 München, Wetter kompakt. Es ist warm und sonnig bei aktuell 29 Grad an der Münchner Freiheit. 28 Grad messen wir am Starnberger See. Morgen ist es freundlich, trotzdem ist da auch mal Regen mit dabei.
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14: Besser ankommen mit dem besten Stau- und Blitzerservice auf Gong 96.3. Es staut sich auf der A99 Ostumfahrung beidseitig zwischen Kirchheim und dem Kreuz Süd. Es kommen jeweils 16 Minuten on top. 18 Minuten on top sind es auf der Salzburger A8, ebenfalls in beiden Richtungen zwischen Holzkirchen und dem Kreuz Süd. Und außerdem haben wir noch Baustellenstau auf dem Mittleren Ring, vor allem auf der Landshuter Allee in Richtung Donnersberger Brücke. Hier sind es laut Gong 96.3 Live-Messung 19 Minuten plus.
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14: Geblitzt wird in Untermenzing-Mansow-Straße auswärts und in Putzbrunn auf der Münchner Straße. Für mehr Blitzer ruft an oder schickt eine WhatsApp an 089-4x38.
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Letzte Woche Samstag noch auf dem Sommernachtstraum. Jetzt liefert er hier wieder ab. Madcon mit seinem supergeilen 2000er Baggin im Kong 96.3 Hits Sommer. Das ist Münchens bester Musikmix für euer Wochenende. Und jetzt gibt's direkt wieder was Aktuelles. Taylor Swift, die liefert ja einfach einen Ohrwurm nach den anderen. Und der hier gehört definitiv zu ihren neuesten Besten. Ob ihr gerade im Auto unterwegs seid, zu Hause chillt oder das Wochenende auf dem Balkon oder im Garten so richtig auskostet, der passt. Hier ist der frische Hit von Taylor Swift, Country Style mal wieder, fast wie früher. I knew it, I knew ya, im Gong 96.3 Hitsommer.

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18: Das Gong 96.3 München Wetter kompakt. Viel Sonne, wenige bis keine Wolken bei 29 Grad aktuell am Ostbahnhof. 29 sind es auch in Vaterstetten im Landkreis Ebersberg. Morgen ist Regen mit dabei. Ansonsten freundlicher Sonne-Wolken-Mix.
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19: Mit Gregor Jose Moser. Grüß Gott. In Berlin feiern hunderttausende Menschen den Christopher Street Day. Die Organisatoren wollen ein Zeichen setzen und warnen vor einem raueren gesellschaftlichen Klima. Tanja Wagner berichtet.
20: Die CSD-Organisatoren sehen die Rechte queerer Menschen in Gefahr. Auch fordern sie, Hasskriminalität wirksam zu bekämpfen. Deshalb wolle man nicht leiser werden und kleiner, sondern lauter und größer. Das Motto der Demo in diesem Jahr lautet: Haltung ist hot. Gleichzeitig werden Störungen aus der rechten Szene befürchtet.
19: Carsten Linnemann hat auf Instagram eingeräumt, von seinem neuen Job als Gesundheitsminister hat er echt Höllenrespekt. Der CDU-Politiker bittet um etwas Einarbeitungszeit. Bisher ist er Generalsekretär seiner Partei, jetzt soll er Nachfolger von Nina Wagen werden, die ins Kanzleramt wechselt. Linnemann sagte, es sei ganz schön viel Musik drin, um zu einem gerechten, leistungsfähigen und zukunftsfähigen Gesundheitssystem zu kommen. In Frankreich und Spanien kämpfen die Einsatzkräfte weiter gegen die Flammen. An der Atlantikküste haben deutlich mehr als 100.000 Menschen ihre Wohnungen verlassen müssen. Auch erste Vororte von Bordeaux wurden evakuiert. Auch bei Madrid brennt heftig. Dort ist der Großbrand laut Behörden derzeit nicht zu löschen. Mehr als 60.000 Menschen sollen die Region verlassen oder zu Hause bleiben. Betroffen sind auch Touristen. In Ingolstadt ist ein 21-Jähriger mit über 150 Kilometern pro Stunde durch die Stadt gerast. Die Polizei konnte ihn nachts nach gut einem Kilometer, als ein Taxi die Straße blockiert hat, stoppen. Statt Einsicht zu zeigen, hat er sich über die Kontrolle lustig gemacht. Jetzt ermittelt die Polizei wegen eines illegalen Autorennens und die Führerscheinstelle prüft, ob der Mann zur medizinisch-psychologischen Untersuchung muss.
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18: Besser ankommen mit dem besten Stau- und Blitzer-Service von München. Es staut sich immer noch auf dem Mittleren Ring, vor allem auf der Landshuter Allee in Richtung Donnersberger Brücke. Hier sind es laut Gong 96.3 Live-Messung 27 Minuten plus. Jeweils 14 Minuten länger braucht ihr auf der Salzburger A8, beidseitig zwischen Holzkirchen und dem Kreuz Süd. Und wir haben noch eine Info für alle S-Bahn-Fahrer. Wegen Weichenarbeiten kommt es auf der Stammstrecke das ganze Wochenende zu Einschränkungen. Zwischen Pasing und der Innenstadt fährt nur die S6. Genauere Infos gibt's auf radiobomb.de.
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18: Geblitzt zu den Bogenhausen, Ismaninger Straße einwärts und im Planegg, Germeringer Straße.
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18: Servus! Ja, der Einkauf ist bei den meisten erledigt. Vielleicht habt ihr auch geputzt und könnt jetzt zum entspannteren Teil des Tages übergehen oder auch zum spaßigeren. Wir begleiten euch bei allem, was ihr macht, zusammen mit dem Hit für gute Laune. Ray mit Where is my husband?

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0: Family Affair von Mary J. Blige im Gong 96.3 Hit Sommer. Jetzt gibt's wieder Freizeit-Input für die ganze Family von Influencerin Carina. Getestet, erlebt und für gut befunden.
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2: Jeder Freizeitpark ist gleich, habe ich immer gedacht. Jetzt waren wir mal bei dem Freizeitpark in Ruhpolding und was soll ich sagen, das ist wirklich was ganz Besonderes. Euch erwarten nicht nur Fahrgeschäfte wie Bootsrutschen zum Beispiel, sondern auch Abenteuer und Action, ein Rutschenparadies, so ein Seilgarten zum Klettern, ein Kristallbergwerk, wo Sachen erkundet werden können und natürlich die Märchenwelt. Da ist wirklich ganz viel märchenhaft aufbereitet, tolle kleine Häuser, in denen die Kinder kriechen und Dinge entdecken und erleben können. Und außerdem gibt es ganz viele interaktive Spiele für die ganze Familie.
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1: Und jetzt die aktuelle von Teddy Swims. Mr. Know-It-All.
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4: Das Gong 96.3 München, Wetter kompakt, Sonnenbrille nicht vergessen, es ist und bleibt super sonnig. Bei aktuell 30 Grad am Nymphenburger Schloss, 30 sind es auch an der Regattastrecke in Oberschleißheim. Morgen Sonne und Wolken im Mix, kann auch ein bisschen regnen.
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4: Besser ankommen mit dem besten Stau- und Blitzer-Service auf Gong 96.3. Ihr braucht 33 Minuten länger auf dem Mittleren Ring auf der Landshuter Allee wegen den Bauarbeiten bei der Donnersberger Brücke. Außerdem staut sich's auf der Salzburger A8 Richtung München zwischen Holzkirchen und dem Kreuz Süd. Da kommen laut Gong 96.3 Live-Messung 17 Minuten on top. Und wir haben noch eine Info für alle S-Bahn-Fahrer. Wegen Weichenarbeiten kommt es auf der Stammstrecke das ganze Wochenende zu Einschränkungen. Genauere Infos gibt's auf radiogong.de.
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4: Geblitzt für den Mosach, Pelkhofenstraße auswärts und in Starnberg auf der Hanfelder Straße. Wenn ihr noch was habt, 089-4x38 anrufen oder WhatsApp schicken.
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0: Blue mit Mama im Gong 96.3 Hitsommer. Ja, bei dem schönen Wetter heute, perfekter Tag, um an den See zu gehen. Und da gibt's richtig gute Nachrichten. Ihr könnt dieses Wochenende oder auch das nächste heiße Wochenende dann überall bedenkenlos ins Wasser springen. Die Wasserqualität an allen 8 offiziellen Münchner Badeseen ist top. Vom Fasanerie-See über den Riemersee bis hin zur Regatta-Anlage. So, und jetzt gibt's für euren Weg dahin wieder frischen Sound. Sie ist überall auf TikTok, auf Insta, natürlich auch bei uns. Das ist einfach ein Hit, den sie da rausgebracht hat. Ihr hört ihn einmal und habt den ganzen Tag einen Ohrwurm im Kopf. Sie macht aber auch immer solche schönen Ohrwürmer. Das ist Olivia Rodrigo, jetzt mit ihrem neuen Hit Drop Dead.
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18: Das Gong 96.3 Münchenwetter kompakt. Aktuell 30 Grad am Olympiasee, 29 sind es in Herrsching am Ammersee. Viel Sonne. Morgen auch nochmal Sonne mit dabei. Auch Wolken sind damit am Start, sowie ab und zu Regen.
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19: Mit Gregor Jose Moser. Grüß Gott. Wer eine Immobilie besitzt, sollte am besten keine neue Gasheizung einbauen lassen. Dazu rät das Institut der deutschen Wirtschaft. Denn die Heizkosten könnten sich dann bis ins Jahr 2040 fast verdoppeln, wie eine bislang unveröffentlichte Studie zeigt, über die die Rheinische Post berichtet. Die Experten empfehlen daher, auf Wärmepumpen zu setzen. Damit könnten die Heizkosten über viele Jahre stabil bleiben. Noch nie zuvor habe Frankreich Waldbrände in diesem Ausmaß erlebt, heißt es aus dem französischen Innenministerium. Auch in Spanien wüten Brände. In beiden Ländern zusammen sind bislang insgesamt mindestens 270.000 Menschen in Sicherheit gebracht worden. Besonders betroffen ist der Südwesten Frankreichs. In Bordeaux werden unter anderem 3 Vororte evakuiert. Beim Absturz eines Kleinflugzeugs im niedersächsischen Gandakesee im Landkreis Oldenburg ist mindestens ein Mensch ums Leben gekommen. Nach einer zweiten Person, die auch in der Maschine war, wird noch gesucht, wie die Polizei mitteilte. Das Kleinflugzeug war in das Dach eines Einfamilienhauses gestürzt. Die Bewohner waren zu dem Zeitpunkt nicht zu Hause. Die Unglücksursache ist noch unklar. Auf den designierten Gesundheitsminister Carsten Linnemann warten in seinem neuen Amt so einige harte Brocken und er bittet auf Instagram um Einarbeitungszeit für seine neue Aufgabe. Katrin Müller berichtet.
5: Die kurzfristige Personalentscheidung dürfte auch für Linnemann eine Überraschung gewesen sein. Im Netz kursiert ein altes Phoenix-Video, in dem er vor rund einem Jahr erklärt hatte, es sei nicht sein Ding, Minister oder gar Gesundheitsminister zu werden. Auch war Linnemann mit der Forderung angeeckt, mindestens die Hälfte der Krankenkassen hierzulande streichen zu wollen.
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18: Besser ankommen mit dem besten Stau- und Blitzerservice für München. Es staut sich auf dem Mittleren Ring wegen der Baustelle bei der Donnersberger Brücke. Da kommen laut GONG 96.3 Live-Messung 38 Minuten on top. Außerdem Stau auf der Salzburger A8 Richtung München zwischen Holzkirchen und dem Kreuz Süd. Da braucht ihr 14 Minuten länger. Und wir haben noch eine Info für alle, die mit der S-Bahn unterwegs sind. Wegen Weichenarbeiten kommt es auf der Stammstrecke das ganze Wochenende lang zu Einschränkungen. Genauere Infos gibt's auf radiogong.de.
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18: Geblitzt wird in Bogenhausen, Ismaninger Straße einwärts und in Dachau auf der Theodor-Heuss-Straße.
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18: Servus, ihr seid draußen unterwegs. Die Eisseelen, die haben lange Schlangen, die Seen sind gut besucht. Ihr genießt das Samstagswetter und wir sind mit dabei. Jetzt mit coolem Sound von Taylor Swift. Das ist ihr Hit Opalite.

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0: Lee Furtado mit Say It Right im Gong 96.3 Hits Sommer. Vielleicht wollt ihr jetzt am Wochenende mal wieder sowas richtig Schönes machen, euch richtig was gönnen. Immer freitags und samstags stellen wir euch die besten Foodspots aus München und der Region vor. Gemeinsam mit Burcin von Mir San Foodies. Kennt ihr vielleicht von Social Media? Gibt's jetzt Urlaubsvibes zum Essen.
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0: 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Wenn ihr den Spot for free ausprobieren wollt, wir laden euch ein. Einfach kurz anrufen, 089 4x38.
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1: Und jetzt die aktuelle von Temper City, Self-Aware.

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18: Das Gong 96.3 München, Wetter kompakt, ganz viel Sonne und das noch den ganzen Tag. Aktuell bei 31 Grad am Kolumbusplatz, 31 sind es auch in Ismaning. Morgen freundlich, trotzdem auch Regen mit dabei, Montag dann wieder kühler.
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18: Besser ankommen mit dem besten Stau- und Blitzerservice auf Gong 96.3. Achtung bitte auf der A99 Westumfahrung Richtung Nürnberg. Zwischen dem Dreieckfeld Moching und Neuherberg, da steht ein kaputtes Auto auf der linken Spur. Es staut sich weiterhin auf dem Mittleren Ring wegen den Bauarbeiten bei der Donnersberger Brücke. Es kommen laut Gong 96.3 Live-Messung 18 Minuten on top. Außerdem staut sich's auf der Salzburger A8 Richtung München zwischen Holzkirchen und dem Kreuz Süd. Da braucht ihr 14 Minuten länger.
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18: Es blitzt in Neuhausen-Landshuter Allee auswärts und in Erding-Freisinger Straße. Für mehr Blitzer 0894x38 geht auch per WhatsApp.
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Super Gala 2000er, Tayo Cruz mit Hangover im Gong 96.3 Hitsommer. Das ist Münchens bester Musikmix vorher Wochenende und jetzt gibt's direkt wieder was Aktuelles und das ist eine Kombi, ja, die hat man so vielleicht nicht erwartet, trotzdem ist sie super gut. Unsere bayerische Popqueen Leonie schnappt sich den britischen Sänger Callum Scott mit seiner Megastimme und zusammen haben sie Stay gedroppt. Richtig nicer Sound für euren Samstag. Hier ist er im Gong 96.3 Hitsommer.

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13: Das Gong 96.3 München, Wetter kompakt. 31 Grad messen wir im Haus der Kunst, 30 sind es in Schäftlarn. Genießt den sonnig heißen Tag. Morgen wird es bewölkter, trotzdem noch Sonne mit dabei. Stellenweise kann es da aber auch mal immer wieder regnen.
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14: Mit Gregor Jose Moser. Grüß Gott. Die Waldbrände in Frankreich und Spanien halten Einsatzkräfte, Einheimische und Touristen weiter in Atem. In Frankreich sind nahe der Atlantikküste fast 200.000 Menschen in Sicherheit gebracht worden. Viele Touristen sind inzwischen abgereist. Unter anderem für die Umgebung der Hauptstadt Madrid hat die spanische Regierung den Notstand ausgerufen. In Spanien wurden bisher über 70.000 Menschen evakuiert. Deutsche Sicherheitsbehörden warnen vor einer Radikalisierung junger Männer in sogenannten Active Clubs. Seit 2024 sei eine Vielzahl solcher Sportgemeinschaften gegründet worden. Es seien Verbindungen zu rechtsextremen Parteien festgestellt worden, meldet die Süddeutsche Zeitung, die sich auf den Bundesverfassungsschutz beruft. Ziel sei es, junge Männer über körperliche Fitness und eine Ideologie weißer Überlegenheit schleichend zu radikalisieren. Als ehrenamtliche Einsatzkraft einmal pro Jahr in Uniform zur Arbeit kommen. Ein solcher Uniformtag, den der Bayerische Landtag gestern beschlossen hat, soll die Wertschätzung für die Freiwilligen in der Gesellschaft erhöhen. Das Bayerische Rote Kreuz spricht aber jetzt von reiner Symbolpolitik. Es brauche stattdessen bessere Rahmenbedingungen für ehrenamtliche Einsatzkräfte. Mit einem Festakt und Musik von Beethoven feiern die Bayreuther Festspiele ihr Gründungsjubiläum. Vor 150 Jahren veranstaltete der Komponist Richard Wagner zum ersten Mal sein heute weltbekanntes Opernfestival. Um 18 Uhr wird es zum Festspielauftakt keine Operninszenierung geben. Das Orchester spielt Beethovens 9. Symphonie.
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13: Besser ankommen mit dem besten Stau- und Blitzerservice für München. Es stockt auf dem Mittleren Ring wegen der Baustelle bei der Donnersberger Brücke. Es kommen laut GOM 96.3 Live-Messung 14 Minuten on top. 13 Minuten länger, dauert es auf der Salzburger A8 Richtung München zwischen Holzkirchen und dem Kreuz Süd. Und wir haben noch eine Info für alle S-Bahn-Fahrer. Wegen Weichenarbeiten kommt es auf der Stammstrecke das ganze Wochenende lang zu Einschränkungen. Genauere Infos gibt's auf radiogong.de.
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13: Geblitzt wird in Untermenzing, Manzow-Straße auswärts. Und in Dachau haben wir noch einen auf der Theodor-Heuss-Straße.
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13: Servus, Sonnencreme, Sonnenbrille und uns, das ist alles, was ihr heute braucht. Ihr könnt uns auch gerne mitnehmen mit der kostenlosen GOM 96.3 App. Da habt ihr die besten aktuellen Hits mit dabei, so wie jetzt. Holly Humberstone ist das mit To Love Somebody.

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Keys mit Shut Up hier im Gong 96.3 Hit Sommer. Briefträger, die sind ja einiges an Kilometern gewöhnt, aber das hier ist nochmal eine ganz andere Hausnummer. Am Montag starten 4 Mitarbeitende der Deutschen Bahn um 9.45 Uhr am Marienplatz zu einer rund 1.100 Kilometer langen Radtour quer durch Deutschland. Dabei sammeln sie Wünsche von Kindern und Jugendlichen aus den SOS-Kinderdörfern. Wir von Gong 96.3 sagen Daumen hoch für so viel Engagement und gute Fahrt.

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0: Und jetzt die aktuelle von Tame Impala, Dracula. 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
11: Das Gong 96.3 München, Wetter kompakt, 31 Grad messen wir am Friedensengel, 31 sind es auch in Erding, viel Sonne, kaum Wolken, morgen wechselhaft mit Sonne, Wolken, Wind und auch mal Regen mit dabei.
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11: Besser ankommen mit dem besten Stau- und Blitzerservice auf Gong 96.3. Es stockte an mehreren Stellen auf dem Mittleren Ring. Am längsten braucht ihr gerade auf der Landshuter Allee. Grund ist die Baustelle an der Donnersberger Brücke, 15 Minuten plus. Und im Richard-Strauß-Tunnel ist gerade ein Auto liegen geblieben, da ist die linke Spur blockiert. 10 Minuten länger dauert es auf der Salzburger A8 Richtung München zwischen Holzkirchen und dem Kreuz Süd. Und wir haben noch eine Info von den Gleisen. Wegen Weichenarbeiten kommt es auf der Stammstrecke bis Montagmorgen zu Einschränkungen. Genauere Infos gibt es auf radiogong.de.
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11: Es blitzt in Leim, Willibaldstraße auswärts und im Landkreis Dachau in Heimhausen auf der Dachauer Straße. Für mehr Blitzer 089-4x38 geht auch per WhatsApp.
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0: Before You Go im Gong 96.3 Hit Sommer. Ihr genießt das Wetter am besten draußen oder wenn ihr so gar keinen Bock auf die Sonne habt, dann schön zu Hause gechillt, vielleicht im Kühlen. Aber ich sag's euch, der Hit, der kommt nochmal besser mit Sonne. Denn wenn Martin Garrix und Ed Sheeran zusammen ins Studio gehen, dann kann's eigentlich nur ein Hit werden. Die beiden, die kennen sich schon seit Jahren und haben endlich mal was zusammen gemacht. Also, Zeit wird's, finde ich. Jetzt heißt's aufdrehen. Hier sind Martin Garrix und Ed Sheeran mit Repeat It im Gong 96.3 Hit Sommer.
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14: Das Gong 96.3 München, Wetter kompakt. Sonne ist da. Aktuell messen wir 31 Grad am Flaucher, 31 sind es auch am Langwieder See. Es ist ein richtig schöner Tag heute. Genießt ihr noch. Morgen kann es ein bisschen nass werden. Da haben wir einen Sonne-Wolken-Mix, teilweise auch Wind mit dabei und eben auch ab und zu mal Regen.
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15: Mit Gregor Jose Moser. Grüß Gott. Noch nie zuvor habe Frankreich Waldbrände in diesem Ausmaß erlebt, heißt es aus dem französischen Innenministerium. Auch in Spanien wüten Brände. In beiden Ländern zusammen sind bislang insgesamt mindestens 270.000 Menschen in Sicherheit gebracht worden. In Frankreich sind vor allem die Gebiete an der Atlantikküste betroffen. Die Hoffnungen der Menschen liegen jetzt in dem angekündigten Regen und den zurückgehenden Temperaturen. In der CDU gibt es weitere Kritik am Umgang von Bundeskanzler Merz mit Verkehrsminister Patrick Schnieder. Nach Ex-Kanzleramtschef Altmaier hat sich jetzt auch Christian Bäumler geäußert. Er ist der Vizevorsitzende der christlich-demokratischen Arbeitnehmerschaft. Mehr von Thomas Brockt.
16: Die Abberufung von Schnieder erwecke den Eindruck von Willkür, sagte Bäumler dem Handelsblatt. Eine Bundesregierung sollte nicht wie ein Feudalkönigreich geführt werden. Das beschädige auch das Vertrauen der Menschen in die Demokratie. Merz wollte den Verkehrsminister eigentlich schon entlassen, weil der vorgesehene Nachfolger aber kurzfristig absagte, ist das noch nicht passiert.
15: In Berlin läuft der Christopher Street Day unter dem Motto Haltung ist hot. Der regierende Bürgermeister Wegner hat beim CSD für eine weltoffene Hauptstadt geworben. Die Polizei geht von hunderttausenden Teilnehmenden aus. Auf die große Parade folgen noch Konzerte. Erstmals geht der CSD 2 Tage. Schon gestern trat unter anderem die Rapperin Ikimel auf. Beschäftigte in der bayerischen Süßwarenindustrie können sich über mehr Geld freuen. Rückwirkend zum 1. Juni gibt's 2,9% mehr Entgelt, meldet der Arbeitgeberverband BDSI. Am 1. November kommen 0,3% dazu und am 1. Juni 2027 dann weitere 2,9%.
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14: Besser ankommen mit dem besten Stau- und Blitzer-Service für München. Vorsicht bitte auf der 94 Richtung München, Höhe Markt Schwaben. Da gab es einen Unfall in der Ausfahrt. Außerdem stockt es auf dem Mittleren Ring auf der Landshuter Allee. Grund ist die Baustelle bei der Donnersberger Brücke. 10 Minuten braucht ihr da länger.
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14: Es blitzt in Freimann, Freisinger Landstraße auswärts. Und in Planeneck haben wir noch einen auf der Lochhammer Straße.
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14: Servus München. Ja, wir brauchen jetzt irgendwie einen Sound, der uns so entspannt und trotzdem cool durch den Samstag bringt. Da ist er irgendwie perfekt für. Harry Styles steht für Chillen, für romantischen Pop-Sound und einfach wirklich gute Hits. Hier ist er mit seinem aktuellsten American Girls.

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0: Dann We Are The People im Gong 96.3 Hit Sommer. Und was ist das für ein wunderschönes Happy End? Ihr erinnert euch vielleicht an Gong 96.3 Hörerin Martina aus Riem. Nach ihrem schweren Sturz mitten in der Nacht hat sie bei uns übers Radio die beiden jungen Männer gesucht, die ihr sofort geholfen und den Rettungsdienst gerufen haben. Und tatsächlich, dank unseres Aufrufs, haben wir die beiden gefunden. Elias, 21, und sein Bruder Leonard, 18. Bei uns im Studio haben sie erzählt, warum für sie sofort klar war, wir helfen.
1: Tatsächlich sind wir uns da, glaube ich, relativ einig, dass es für uns sehr selbstverständlich ist, weil uns das eigentlich auch schon von Kind an beigebracht wurde, von unseren Eltern immer anderen zu helfen. Und wir finden es auch sehr wichtig, dass, auch egal wer es ist, dass man da auf jeden Fall aufmerksam ist in der Öffentlichkeit, weil es hätte ja sonst was passieren können und es ist verdammt wichtig, da zu helfen.
0: Das ist wirklich richtig stark und Martina konnte sich inzwischen auch persönlich bei den beiden bedanken.
2: Ja, ich fand's schon krass, weil sie hatte ja nicht mal eine Nummer oder einen Namen oder irgendwas von uns und dass sie dann wirklich einen Aufruf übers Radio macht, war schon krass zu hören. Es ist sehr schön, dass sie sich bedanken wollte, auch wenn es, wie gesagt, selbstverständlich ist.
0: Elias, Leonard, nochmal riesen Respekt und ein ganz großes Dankeschön für eure Zivilcourage.
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18: Das Gong 96.3 München, Wetter kompakt, 31 Grad, Messwärme, Friedensengel, 31 Grad sind es auch in Zorneding im Landkreis Ebersberg, ist richtig schön sonnig heute. Morgen dann freundlich mit Wolken, Wind und teilweise auch etwas Regen mit dabei.
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18: Besser ankommen mit dem besten Stau- und Blitzer-Service auf Gong 96.3. Vorsicht bitte auf der A94 Richtung München, Höhe Markt Schwaben, da gab es einen Unfall in der Ausfahrt. Auf der A95 Richtung Garmisch-Partenkirchen zwischen Fürstenried und dem Rastplatz Oberdil, da liegt auf der linken Spur ein Kennzeichen und es stockt weiterhin auf dem Mittleren Ring auf der Landshuter Allee. Grund ist natürlich die Baustelle bei der Donnersberger Brücke, 10 Minuten plus.
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18: Geblitzt wird im Lehel Wiedenmeierstraße einwärts. Und in Garching auf der Schleißheimer Straße steht auch noch einer. Für mehr Blitzer oder auch Staus meldet Sie gerne 089 4x38. Anrufen oder WhatsApp schicken.
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0: Katy Perry und Snoop Dogg mit California Girls. Ein supergeiler 2000er hier im Gong 96.3 Hitsommer. Das ist Münchens bester Musikmix für ein Wochenende und jetzt gibt's wieder was Aktuelles. Ja, ja, die California Girls, die waren so ein Hit, da kommen Erinnerungen ans Jahr 2010 zurück und jetzt gibt's einen frischen Song, der thematisiert genau das. Die Vergangenheit, Erinnerungen an die guten alten Tage. Chris Sarandi bringt dieses Feeling mit seiner warmen Stimme und jeder Menge Gänsehaut drüber. Hier ist er für euren Samstag mit seinem neuen Hit Good Old Days im Gong 96.3 Hitsommer.
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12: Das Gong 96.3 München-Wetter kompakt. 31 Grad messen wir in der Pinakotheke. 31 sind es auch in Zornudding im Landkreis Ebersberg. Es bleibt schön. Nachts ziehen dann Wolken rein. Die bleiben auch morgen. Da kann es dann auch mal ganz kurz regnen. Ansonsten ist es so ein schöner Sonne-Wolken-Mix.
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14: Mit Gregor Jose Moser. Guten Abend. Beim Christopher Street Day in Berlin haben sich hunderttausende Menschen für eine tolerante Gesellschaft eingesetzt. Mit Regenbogenfahnen, bunten Kostümen und viel Glitzer zogen sie durch die Hauptstadt. Aus Berlin berichtet Thomas Brockt.
15: Der Berliner CSD ist einer der größten in Europa und wie immer mit einer klaren Botschaft. Wir wollen ein Zeichen für Demokratie und Vielfalt setzen. Weltweit stehen queere Menschen immer mehr unter Druck, sagen die Veranstalter. Zum einen würden schon bestehende Rechte teilweise wieder abgeschafft. Außerdem gäbe es immer mehr Hasskriminalität.
14: Die Waldbrände in Frankreich und Spanien halten Einsatzkräfte, Einheimische und Touristen weiter in Atem. In Frankreich sind nahe der Atlantikküste fast 200.000 Menschen in Sicherheit gebracht worden. Viele Touristen sind inzwischen abgereist. Unter anderem für die Umgebung der Hauptstadt Madrid hat die spanische Regierung den Notstand ausgerufen. In Spanien wurden bisher über 70.000 Menschen evakuiert. Deutsche Sicherheitsbehörden warnen vor einer Radikalisierung junger Männer in sogenannten Active Clubs. Seit 2024 sei eine Vielzahl solcher Sportgemeinschaften gegründet worden. Es seien Verbindungen zu rechtsextremen Parteien festgestellt worden, meldet die Süddeutsche Zeitung, die sich auf den Bundesverfassungsschutz beruft. Ziel sei es, junge Männer über körperliche Fitness und eine Ideologie weißer Überlegenheit schleichend zu radikalisieren. Im oberbayerischen Penzberg ist das vor 4 Tagen aufgestellte Hinweisschild zum muslimischen Freitagsgebet mit schwarzer Farbe beschmiert worden. Einen Ausdruck von Intoleranz und Muslimfeindlichkeit nennt das die islamische Gemeinde in Penzberg. Auch Innenminister Herrmann verurteilte im BR das Beschmieren des Schildes als inakzeptabel. Die religiöse Vielfalt gehöre zum Freistaat.
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12: Besser ankommen mit dem besten Stau- und Blitzerservice für München. Dreimal bitte gut aufpassen. A8 München-Salzburg zwischen Ramersdorf und Perlach. Da sind in beiden Richtungen Personen auf der Straße. A96 Richtung München zwischen Leim und Sendling. Da liegen Nägel. Und A94 Richtung München, Höhe Marktschwaben. Da gab es einen Unfall in der Ausfahrt. Und dann ist noch die Ampel ausgefallen in Untergiesing. Autariplatz, Ecke Grünwalder Straße. Achtet da bitte auf die Beschilderung.
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12: Es blitzt im Lehel, Ifflandstraße stadteinwärts und in Unterhaching auf der Grünauer Allee.
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1: Und jetzt die aktuelle von Temper City, Self-Aware.

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0: Und jetzt ganz frisch die aktuelle von Jennifer Lopez und David Guetta. Save Me Tonight.
2: Save me tonight.
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12: Mit Gregor José Moser. Guten Abend. Immer mehr Menschen werden in Frankreich und Spanien vor den Waldbränden in Sicherheit gebracht. Im Südwesten Frankreichs wurden fast 200.000 Menschen evakuiert und auch in Spanien mussten inzwischen rund 73.000 Menschen ihre Häuser verlassen. Aus Spanien berichtet Julia Macher.
13: In Bussen werden die Menschen aus dem Südosten der Region Madrid zu den Notunterkünften evakuiert. In einigen Ortschaften hat das Feuer auf die Häuser übergegriffen. Die spanische Regierung spricht von einer sehr komplexen Lage, die man bisher so noch nicht erlebt habe. Vor allem die kräftigen Windböen bereiten den Rettungskräften Sorgen.
12: Im Rahmen seiner Kabinettsumbildung hatte Bundeskanzler Merz Berichten zufolge Verkehrsminister Schnieder eigentlich schon in den letzten Tagen entlassen wollen, doch ein möglicher Nachfolger sagte kurzfristig ab. Jetzt droht eine Hängepartie und es gibt Kritik an den Umgang des Kanzlers mit Schnieder. Von Willkür sprach etwa der Vize des CDU-Arbeitnehmerflügels Bäumler im Handelsblatt. Zu ihrem 150. Jubiläum setzten sich die Bayreuther Richard Wagner Festspiele mit ihrer dunklen Vergangenheit auseinander. So erinnern morgen 2 Veranstaltungen an jüdische Musikerinnen und Musiker, die von den Nationalsozialisten verfolgt worden waren. Wagner war Antisemit und gilt als Lieblingskomponist führender Nationalsozialisten. Eröffnet wurden die Festspiele heute Abend erstmals nicht mit einer Oper, sondern mit Beethovens 9. Sinfonie. Als ehrenamtliche Einsatzkraft einmal pro Jahr in Uniform zur Arbeit kommen. Ein solcher Uniformtag, den der Bayerische Landtag gestern beschlossen hat, soll die Wertschätzung für die Freiwilligen in der Gesellschaft erhöhen. Das Bayerische Rote Kreuz spricht aber jetzt von reiner Symbolpolitik. Es brauche stattdessen bessere Rahmenbedingungen für ehrenamtliche Einsatzkräfte.
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1: Und jetzt ganz frisch die aktuelle von Taylor Swift. I knew it, I knew you.

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1: Und jetzt ganz frisch die aktuelle von Olivia Rodrigo. Drop Dead.
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1: Und jetzt die aktuelle von Tame Impala, Dracula.
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14: Mit Gregor Jusse-Moser. Guten Abend. Rund 257.000 Menschen sind in Frankreich und Spanien vor Waldbränden in Sicherheit gebracht worden, unter ihnen auch viele Touristen. Im Südwesten Frankreichs haben die anhaltenden Brände eine der größten Evakuierungsaktionen in der Geschichte des Landes ausgelöst. Neben der Feuerwehr beteiligen sich dort auch bis zu 1.000 Soldaten an den Löscharbeiten. In Spanien ist der Großraum Madrid besonders betroffen und auch in Italien gibt es zahlreiche Waldbrände, vor allem auf Sizilien. Die Kabinettsumbildung von Bundeskanzler Merz sorgt teilweise für Kritik in seiner CDU, vor allem wegen des Umgangs mit Noch-Verkehrsminister Schnieder. Noch ist offen, wer sein Nachfolger werden soll. Mehr von Thomas Brockt.
15: Ex-Kanzleramtschef Altmaier äußerte sich betroffen und wütend. Merz will Schnieder entlassen, bekam vom vorgesehenen Nachfolger aber kurzfristig eine Absage. Für Diskussion sorgt auch die Personalie Linnemann. Der CDU-Generalsekretär hatte zum Start der Regierung noch gesagt, Minister sein sei nicht sein Ding. Nun soll er Gesundheitsminister werden, spricht von einer anderen Lage und traut sich das auch zu.
14: Unter dem Motto Haltung ist hot haben in Berlin hunderttausende Menschen an der Großkundgebung zum Christopher Street Day teilgenommen. Mit Regenbogenfahnen, bunten Kostümen, viel Glitzer und bei hochsommerlichen Temperaturen zogen sie durch das Zentrum der Bundeshauptstadt. Zum Abschluss der erstmals zweitägigen Großveranstaltung findet am Brandenburger Tor noch ein Showprogramm auf 8 Bühnen statt. In den USA ist die Zahl der Maserninfektionen auf den höchsten Stand seit 35 Jahren gestiegen. Mehr als 2300 Fälle wurden laut Behörden dieses Jahr bislang registriert. 69% der Infizierten sind Kinder und Jugendliche. Experten führen den Anstieg auf sinkende Impfquoten zurück. Im oberbayerischen Penzberg ist das vor 4 Tagen aufgestellte Hinweisschild zum muslimischen Freitagsgebet mit schwarzer Farbe beschmiert worden. Einen Ausdruck von Intoleranz und Muslimfeindlichkeit nennt das die islamische Gemeinde in Penzberg. Auch Innenminister Herrmann verurteilte im BR das Beschmieren des Schildes als inakzeptabel. Die religiöse Vielfalt gehöre zum Freistaat.
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1: Und jetzt ganz frisch die aktuelle von The Bowser, Magnetic.
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1: Und jetzt ganz frisch die aktuelle von Flo, Leak It.
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8: Mit Gregor José Moser. Guten Abend. Immer mehr Menschen werden in Frankreich und Spanien vor den Waldbränden in Sicherheit gebracht. Im Südwesten Frankreichs wurden fast 200.000 Menschen evakuiert und auch in Spanien mussten inzwischen rund 73.000 Menschen ihre Häuser verlassen. Aus Spanien berichtet Julia Macher.
9: In Bussen werden die Menschen aus dem Südosten der Region Madrid zu den Notunterkünften evakuiert. In einigen Ortschaften hat das Feuer auf die Häuser übergegriffen. Die spanische Regierung spricht von einer sehr komplexen Lage, die man bisher so noch nicht erlebt habe. Vor allem die kräftigen Windböen bereiten den Rettungskräften Sorgen.
8: Im Rahmen seiner Kabinettsumbildung hatte Bundeskanzler Merz Berichten zufolge Verkehrsminister Schnieder eigentlich schon in den letzten Tagen entlassen wollen, doch ein möglicher Nachfolger sagte kurzfristig ab. Jetzt droht eine Hängepartie und es gibt Kritik an den Umgang des Kanzlers mit Schnieder. Von Willkür sprach etwa der Vize des CDU-Arbeitnehmerflügels Bäumler im Handelsblatt. Altkanzlerin Merkel, Bundeskanzler Merz oder auch die Ministerpräsidenten Bayerns und Baden-Württemberg, Söder und Özdemir. Sie alle haben sich auf dem roten Teppich vor dem Bayreuther Festspielhaus gezeigt. Dort sind am Abend die 150. Richard-Wagner-Festspiele eröffnet worden. Zum Jubiläum gab es diesmal keine Oper, sondern einen Festakt, unter anderem mit Beethovens 9. Symphonie. Traurige Gewissheit. Nach dem Absturz eines Kleinflugzeugs im niedersächsischen Genderkesee hat die Polizei einen zweiten Toten bestätigt, beides Männer. Rettungstrupps hatten zuvor stundenlang nach dem vermissten Insassen gesucht. Das Flugzeug stürzte aus noch unklaren Gründen in das Dach eines Einfamilienhauses. Die Bewohner waren da nicht zu Hause. Formel-1-Weltmeister Lando Norris startet beim Großen Preis von Ungarn von der Pole Position. Der McLaren-Pilot setzte sich im Qualifying knapp vor Lewis Hamilton durch und beendete damit die bisherige Pole-Serie von Mercedes in dieser Saison. Auf Rang 3 startet morgen der Italiener Kimi Antonelli.
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1: Und jetzt ganz frisch die aktuelle von Martin Garrix und Ed Sheeran. Repeat It.
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1: Und jetzt ganz frisch die aktuelle von Mr. Z. Sometimes I love you.
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2: Mit Hendrik Daum. Rund 250.000 Menschen sind in Frankreich und Spanien vor Waldbränden in Sicherheit gebracht worden. Unter ihnen auch viele Touristen. Im Südwesten Frankreichs haben die anhaltenden Brände eine der größten Evakuierungsaktionen in der Geschichte des Landes ausgelöst. Neben der Feuerwehr beteiligen sich dort auch bis zu 1.000 Soldaten an den Löscharbeiten. In Spanien ist der Großraum Madrid besonders betroffen. Und nahe der Großstadt Valencia ist ein Mensch bei einem Waldbrand ums Leben gekommen. Unter dem Motto Haltung ist hot haben in Berlin hunderttausende Menschen an der Großkundgebung zum Christopher Street Day teilgenommen. Mit Regenbogenfahnen, bunten Kostümen, viel Glitzer und bei hochsommerlichen Temperaturen zogen sie durch das Zentrum der Hauptstadt. Zum Abschluss der erstmals zweitägigen Großveranstaltung findet am Brandenburger Tor aktuell noch ein Showprogramm auf 8 Bühnen statt. Die Kabinettsumbildung von Bundeskanzler Merz sorgt teilweise auch für Kritik in seiner CDU. Vor allem wegen des Umgangs mit noch Verkehrsminister Schnieder. Thomas Brockt hat die Hintergründe.
3: Ex-Kanzleramtschef Altmaier äußerte sich betroffen und wütend. Merz will Schnieder entlassen, bekam vom vorgesehenen Nachfolger aber kurzfristig eine Absage. Für Diskussion sorgt auch die Personalie Linnemann. Der CDU-Generalsekretär hatte zum Start der Regierung noch gesagt, Minister sein sei nicht sein Ding. Nun soll er Gesundheitsminister werden, spricht von einer anderen Lage und traut sich das auch zu.
2: Im oberbayerischen Penzberg ist das vor 4 Tagen aufgestellte Hinweisschild zum muslimischen Freitagsgebet mit schwarzer Farbe beschmiert worden. Einen Ausdruck von Intoleranz und Muslimfeindlichkeit nennt das die islamische Gemeinde in Penzberg. Auch Innenminister Herrmann verurteilte das Beschmieren des Schildes als inakzeptabel. Die religiöse Vielfalt, so Herrmann, gehöre zum Freistaat. In den USA ist die Zahl der Maserninfektionen auf dem höchsten Stand seit 35 Jahren gestiegen. Mehr als 2.300 Fälle wurden laut Behörden dieses Jahr bislang registriert. Fast 70% der Infizierten sind Kinder und Jugendliche. Experten führen den Anstieg auf sinkende Impfquoten zurück. Gesundheitsminister Kennedy verbreitet immer wieder Falschbehauptungen über Impfungen.
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1: Und jetzt ganz frisch die aktuelle von DJ Gosha, Chico.
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2: Mit Hendrik Daum. Rund 250.000 Menschen sind in Frankreich und Spanien vor den massiven Waldbränden in Sicherheit gebracht worden.

0: geworden, unter ihnen auch viele Touristen. Im Südwesten Frankreichs haben die anhaltenden Brände eine der größten Evakuierungsaktionen in der Geschichte des Landes ausgelöst. Neben der Feuerwehr beteiligen sich dort auch bis zu 1000 Soldaten an den Löscharbeiten. In Spanien ist der Großraum Madrid besonders betroffen. Beim Christopher Street Day in Berlin sind Hunderttausende zur Parade für eine tolerante Gesellschaft gekommen. Mit Regenbogenfahnen, bunten Kostümen und viel Glitzer zogen sie durch die Hauptstadt. Mehr von Thomas Brockt.
1: Der Berliner CSD ist einer der größten in Europa und wie immer mit einer klaren Botschaft. Wir wollen ein Zeichen für Demokratie und Vielfalt setzen. Weltweit stehen queere Menschen immer mehr unter Druck, sagen die Veranstalter. Zum einen würden schon bestehende Rechte teilweise wieder abgeschafft. Außerdem gäbe es immer mehr Hasskriminalität. Man wolle nicht leiser, sondern lauter werden, bis alle Menschen in Deutschland frei, sicher und selbstbestimmt leben können.
0: Arbeitgeberpräsident Dulger warnt vor zusätzlichen zweistelligen Milliardenkosten durch die angekündigte Rentenreform. Teil der Reform ist ja eine neue Kapitalrente, für die Arbeitgeber und Beschäftigte zusätzlich zum normalen Beitrag 2% des Bruttoeinkommens zahlen sollen. Dulger sagt, wer eine kapitalgedeckte Säule aufbauen will, der muss die Beitragsbelastung dafür aber an anderer Stelle senken. In Bayreuth sind am Abend die diesjährigen Richard-Wagner-Festspiele eröffnet worden. Wegen ihres 150-jährigen Bestehens gibt es am Eröffnungstag diesmal keine Opernpremiere, sondern einen Festakt, unter anderem mit Beethovens 9. Symphonie. Auch in diesem Jahr ist wieder viel Politprominenz auf dem roten Teppich vor dem Bayreuther Festspielhaus vertreten gewesen. Bundeskanzler Merz etwa kam mit Ehefrau Charlotte. Den größten Applaus aber der Zaungäste, den bekamen seine Vorvorgängerin Angela Merkel. Sie und ihr Mann Joachim Sauer sind ja seit vielen Jahren Stammgäste am Grünen Hügel.
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1: Und jetzt ganz frisch die aktuelle von Jennifer Lopez und David Guetta. Save Me Tonight. Save me tonight.
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1: Und jetzt ganz frisch. Die aktuelle von The Bowser. Magnetic.
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2: Mit Hendrik Daum. Der Christopher Street Day in Berlin ist am Abend nach einem Zwischenfall abgebrochen worden. Offenbar ist ein Fahrzeug im Bezirk Tiergarten in eine Menschenmenge gefahren. Dazu Florian Naht von der Berliner Polizei.
3: Mutmaßlich ist hier ein Fahrzeug in den Park eingefahren, hat mehrere Personen angefahren, dabei offensichtlich auch verletzt. Deshalb gibt es hier jetzt mehrere Patientenbehandlungen durch die Berliner Feuerwehr im Bereich des großen Tiergarten. Wir fahren mit starken Kräften nach möglichen Tatverdächtigen.
2: Davor hatten hunderttausende Menschen unter dem Motto Haltung ist hot den Christopher Street Day friedlich gefeiert. Rund 250.000 Menschen sind in Frankreich und Spanien vor den massiven Waldbränden in Sicherheit gebracht worden, unter ihnen auch viele Touristen. Im Südwesten Frankreichs haben die anhaltenden Brände eine der größten Evakuierungsaktionen in der Geschichte des Landes ausgelöst. Neben der Feuerwehr beteiligen sich dort auch bis zu 1.000 Soldaten an den Löscharbeiten. In Spanien ist der Großraum Madrid besonders betroffen. Die Bayreuther Festspiele haben sich zum 150. Jubiläum klar gegen einen Rechtsruck in Politik und Gesellschaft gestellt. Festspielleiterin Katharina Wagner rief beim Festakt dazu auf, Nein zu sagen zu Rassismus, Chauvinismus und einer Verharmlosung der Geschichte. Sie verwies dabei auch auf die enge Verknüpfung ihrer Familie mit dem NS-Regime und die besondere Verantwortung der Festspiele. Das Jubiläum sei deshalb weit mehr als ein Anlass zu feiern, betonte Wagner. Ziel müsse es sein, die Tradition ernst zu nehmen, ohne sie zu verklären. Arbeitgeberpräsident Dulger warnt vor zusätzlichen zweistelligen Milliardenkosten durch die angekündigte Rentenreform. Teil der Reform ist ja eine neue Kapitalrente, für die Arbeitgeber und Beschäftigte zusätzlich zum normalen Beitrag 2% des Bruttoeinkommens zahlen sollen. Dulger sagt, wer eine kapitalgedeckte Säule aufbauen will, der muss die Beitragsbelastung dafür aber an anderer Stelle senken.
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1: Und jetzt ganz frisch die aktuelle von Mr. Z. Sometimes I love you.
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2: Mit Hendrik Daum. In Berlin hat nach Angaben der Polizei ein Fahrzeug mehrere Menschen beim Christopher Street Day angefahren. Bei dem Vorfall sei mindestens ein Mensch getötet worden. 14 weitere Menschen würden wegen Verletzungen derzeit behandelt. Die Polizei fahndet nach dem Täter. Direkt vor Ort ist für uns Timo Reim am Tiergarten in Berlin.
3: Direkt vor dem Tiergartentunnel blinkt und wimmelt es nur so von Polizei, Feuerwehr und Blaulicht. Nach aktuellen Informationen ist von der Linierstraße kommt ein Transporter scharf rechts in den Tiergartentunnel abgebogen. Es gibt mehrere Verletzte, sagt die Polizei, und ein Täter ist bisher noch nicht gefasst. Aktuell läuft die Fahndung wohl mit Hochdruck und die Situation hier vor Ort ist angespannt. Der Tiergartentunnel ist natürlich komplett gesperrt und auch der CSD ist inzwischen vom Veranstalter offiziell abgebrochen worden. Und die Menschen verlassen teilweise in Panik mit Tränen den Ort.
2: Die Bayreuther Festspiele haben sich zum 150. Jubiläum klar gegen einen Rechtsruck in Politik und Gesellschaft gestellt. Festspielleiterin Katharina Wagner rief beim Festakt dazu auf, Nein zu sagen zu Rassismus, Chauvinismus und einer Verharmlosung der Geschichte. Sie verwies dabei auch auf die enge Verknüpfung ihrer Familie mit dem NS-Regime und die besondere Verantwortung der Festspiele. Das Jubiläum sei deshalb weit mehr als ein Anlass zu feiern, betonte Wagner. Ziel müsse es sein, die Tradition ernst zu nehmen, ohne sie zu verklären. Immer mehr Menschen müssen vor den massiven Waldbränden in Frankreich und Spanien fliehen. Allein in Frankreich wurden mittlerweile rund 200.000 Menschen in Sicherheit gebracht. Die Flammen wüten vor allem in der Region rund um Bordeaux. Und in Spanien sind rund 70.000 Menschen betroffen, wie Julia Macher berichtet.
4: Die spanische Regierung spricht von einer sehr komplexen Lage, die man bisher so noch nicht erlebt habe. Vor allem die kräftigen Windböen bereiten den Rettungskräften Sorgen. Mehr als 3000 Feuerwehrleute sind im Einsatz und bekämpfen die Flammen aus der Luft und vom Boden. Die Europäische Union schickt 4 Löschflugzeuge zur Unterstützung.
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1: Und jetzt die aktuelle von Tame Impala, Dracula.
2: So run from the sunlight, Dracula.
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3: Mit Hendrik Daum. Am Rande des Christopher Street Day in Berlin ist am späten Abend ein Fahrzeug in eine Menschenmenge gefahren. Laut Polizei wurde dabei ein Mensch getötet. Mindestens 14 Menschen wurden verletzt, einige von ihnen offenbar schwer bis lebensgefährlich. Zahlreiche Einsatzkräfte sind vor Ort, man fahnde weiterhin nach möglichen mehreren Tatverdächtigen, heißt es. Der Vorfall ereignete sich in der Parkanlage des Tiergartens. Die Veranstalter brachen den CSD nach dem Vorfall sofort ab. Berlins regierender Bürgermeister